0: wie kann man das hier wegmachen?
1: Normalerweise fahren ja alle Autos bei Rot, das ist neu, hast du das auch gemerkt?
0: Nein! Ich kann.
2: Yes. I was just gonna go and have a look.
0: Yeah.

0: Isn't the UN, man?
1: Scusate un po', io non ho capito un cazzo.
0: Hey yo, man!
2: Ich bin jetzt an einem Klavier drin und es klingt so komisch.
3: Die spricht doch in Normaltaal.